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1: Im Studio ist Alina Wolf. Der britische Premierminister Andy Burnham vermutet Iran hinter den mutmaßlichen Anschlagsplänen auf den Militärflugplatz RAF Fairford. Burnham erklärte, das Vorhaben sei vermutlich in Iran koordiniert und mit hoher Wahrscheinlichkeit von den Revolutionsgarden gelenkt worden. Die Regierung werde gegen kriminelle Netzwerke Irans vorgehen und Sanktionen auf den Weg bringen. Die mutmaßlichen Pläne waren am 27. September bekannt geworden, als die Polizei 5 britische Staatsbürger nahe dem Stützpunkt festnahm. 2 türkische Staatsbürger sind in Deutschland im Zusammenhang mit einem Brand an einer Station des Satelliten-Internet-Anbieters Starlink in Polen festgenommen worden. Dies teilte die polnische Regierung mit und erklärte, sie vermute Russland hinter dem Vorfall. Die Verdächtigen sollen wegen Sabotage im Auftrag eines ausländischen Geheimdienstes angeklagt werden. Der Brand hatte sich im September ereignet. Polen ging damals von Sabotage aus, um die Internetverbindung unter anderem für Ukraines Militär zu stören. Der vor der schwedischen Küste seit März festgehaltene Tanker Sea Owl Eye darf Schweden verlassen. Die Papiere des Schiffes seien in Zusammenarbeit mit den Behörden in Äquatorialguinea untersucht worden. Dabei sei herausgekommen, dass es korrekt registriert sei, hieß es in einer Mitteilung der schwedischen Verkehrsbehörde. Der russische Kapitän des Schiffes war wegen des Verdachts auf Urkundenfälschung im Frühjahr festgenommen worden. Die Ermittler hatten vermutet, dass das Schiff unter falscher Flagge fuhr. In den USA wird es doch keinen Burrito zum Starbucks-Café geben. Die Kaffeehauskette hat Pläne zum Kauf der auf mexikanische Küche spezialisierten Chipotle-Restaurants verneint. Vergangene Woche hatte die Financial Times berichtet, Starbucks habe an einem Übernahmeangebot für Chipotle gearbeitet. Starbucks kaufe Chipotle nicht, teilte nun eine Sprecherin mit. Pikanter machte die Spekulationen, dass der heutige Starbucks-Chef Brian Nickel zuvor Chipotle geführt hatte und sich dort einen Namen als Sanierer machte.
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2: Heute gibt es im Osten und Süden zeitweise leichten Frost, während der Westen und Nordwesten mit zunehmender Bewölkung und etwas Regen rechnen müssen. Höchstwerte liegen zwischen 12 und 18 Grad. Vor allem an der Nordsee kann es windig und gewittrig werden. Morgen bleibt es südlich der Donau stark bewölkt, während der Norden nach Nebelauflösung heitere Abschnitte genießen kann. Die Temperaturen steigen auf 16 bis 21 Grad. Im Nordosten weht ein mäßiger, örtlich stark böiger Westwind.
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1: Im Studio ist Alina Wolf. Der britische Premierminister Andy Burnham vermutet Iran hinter den mutmaßlichen Anschlagsplänen auf den Militärflugplatz RAF Fairford. Burnham erklärte, das Vorhaben sei vermutlich in Iran koordiniert und mit hoher Wahrscheinlichkeit von den Revolutionsgarden gelenkt worden. Die Regierung werde gegen kriminelle Netzwerke Irans vorgehen und Sanktionen auf den Weg bringen. Die mutmaßlichen Pläne waren am 27. September bekannt geworden, als die Polizei 5 britische Staatsbürger nahe dem Stützpunkt festnahm. 2 türkische Staatsbürger sind in Deutschland im Zusammenhang mit einem Brand an einer Station des Satelliten-Internet-Anbieters Starlink in Polen festgenommen worden. Dies teilte die polnische Regierung mit und erklärte, sie vermute Russland hinter dem Vorfall. Die Verdächtigen sollen wegen Sabotage im Auftrag eines ausländischen Geheimdienstes angeklagt werden. Der Brand hatte sich im September ereignet. Polen ging damals von Sabotage aus, um die Internetverbindung unter anderem für Ukraines Militär zu stören. Der vor der schwedischen Küste seit März festgehaltene Tanker Sea Owl Eye darf Schweden verlassen. Die Papiere des Schiffes seien in Zusammenarbeit mit den Behörden in Äquatorialguinea untersucht worden. Dabei sei herausgekommen, dass es korrekt registriert sei, hieß es in einer Mitteilung der schwedischen Verkehrsbehörde. Der russische Kapitän des Schiffes war wegen des Verdachts auf Urkundenfälschung im Frühjahr festgenommen worden. Die Ermittler hatten vermutet, dass das Schiff unter falscher Flagge fuhr. In den USA wird es doch keinen Burrito zum Starbucks-Café geben. Die Kaffeehauskette hat Pläne zum Kauf der auf mexikanische Küche spezialisierten Chipotle-Restaurants verneint. Vergangene Woche hatte die Financial Times berichtet, Starbucks habe an einem Übernahmeangebot für Chipotle gearbeitet. Starbucks kaufe Chipotle nicht, teilte nun eine Sprecherin mit. Pikanter machte die Spekulationen, dass der heutige Starbucks-Chef Brian Nickel zuvor Chipotle geführt hatte und sich dort einen Namen als Sanierer machte.
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2: Heute gibt es im Osten und Süden zeitweise leichten Frost, während der Westen und Nordwesten mit zunehmender Bewölkung und etwas Regen rechnen müssen. Höchstwerte liegen zwischen 12 und 18 Grad. Vor allem an der Nordsee kann es windig und gewittrig werden. Morgen bleibt es südlich der Donau stark bewölkt, während der Norden nach Nebelauflösung heitere Abschnitte genießen kann. Die Temperaturen steigen auf 16 bis 21 Grad. Im Nordosten weht ein mäßiger, örtlich stark böiger Westwind.
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1: Im Studio ist Alina Wolf. Der britische Premierminister Andy Burnham vermutet Iran hinter den mutmaßlichen Anschlagsplänen auf den Militärflugplatz RAF Fairford. Burnham erklärte, das Vorhaben sei vermutlich in Iran koordiniert und mit hoher Wahrscheinlichkeit von den Revolutionsgarden gelenkt worden. Die Regierung werde gegen kriminelle Netzwerke Irans vorgehen und Sanktionen auf den Weg bringen. Die mutmaßlichen Pläne waren am 27. September bekannt geworden, als die Polizei 5 britische Staatsbürger nahe dem Stützpunkt festnahm. 2 türkische Staatsbürger sind in Deutschland im Zusammenhang mit einem Brand an einer Station des Satelliten-Internet-Anbieters Starlink in Polen festgenommen worden. Dies teilte die polnische Regierung mit und erklärte, sie vermute Russland hinter dem Vorfall. Die Verdächtigen sollen wegen Sabotage im Auftrag eines ausländischen Geheimdienstes angeklagt werden. Der Brand hatte sich im September ereignet. Polen ging damals von Sabotage aus, um die Internetverbindung unter anderem für Ukraines Militär zu stören. Der vor der schwedischen Küste seit März festgehaltene Tanker Sea Owl Eye darf Schweden verlassen. Die Papiere des Schiffes seien in Zusammenarbeit mit den Behörden in Äquatorialguinea untersucht worden. Dabei sei herausgekommen, dass es korrekt registriert sei, hieß es in einer Mitteilung der schwedischen Verkehrsbehörde. Der russische Kapitän des Schiffes war wegen des Verdachts auf Urkundenfälschung im Frühjahr festgenommen worden. Die Ermittler hatten vermutet, dass das Schiff unter falscher Flagge fuhr. In den USA wird es doch keinen Burrito zum Starbucks-Café geben. Die Kaffeehauskette hat Pläne zum Kauf der auf mexikanische Küche spezialisierten Chipotle-Restaurants verneint. Vergangene Woche hatte die Financial Times berichtet, Starbucks habe an einem Übernahmeangebot für Chipotle gearbeitet. Starbucks kaufe Chipotle nicht, teilte nun eine Sprecherin mit. Pikanter machte die Spekulationen, dass der heutige Starbucks-Chef Brian Nickel zuvor Chipotle geführt hatte und sich dort einen Namen als Sanierer machte.
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2: Heute gibt es im Osten und Süden zeitweise leichten Frost, während der Westen und Nordwesten mit zunehmender Bewölkung und etwas Regen rechnen müssen. Höchstwerte liegen zwischen 12 und 18 Grad. Vor allem an der Nordsee kann es windig und gewittrig werden. Morgen bleibt es südlich der Donau stark bewölkt, während der Norden nach Nebelauflösung heitere Abschnitte genießen kann. Die Temperaturen steigen auf 16 bis 21 Grad. Im Nordosten weht ein mäßiger, örtlich stark böiger Westwind.
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1: Im Studio ist Alina Wolf. Der britische Premierminister Andy Burnham vermutet Iran hinter den mutmaßlichen Anschlagsplänen auf den Militärflugplatz RAF Fairford. Burnham erklärte, das Vorhaben sei vermutlich in Iran koordiniert und mit hoher Wahrscheinlichkeit von den Revolutionsgarden gelenkt worden. Die Regierung werde gegen kriminelle Netzwerke Irans vorgehen und Sanktionen auf den Weg bringen. Die mutmaßlichen Pläne waren am 27. September bekannt geworden, als die Polizei 5 britische Staatsbürger nahe dem Stützpunkt festnahm. 2 türkische Staatsbürger sind in Deutschland im Zusammenhang mit einem Brand an einer Station des Satelliten-Internet-Anbieters Starlink in Polen festgenommen worden. Dies teilte die polnische Regierung mit und erklärte, sie vermute Russland hinter dem Vorfall. Die Verdächtigen sollen wegen Sabotage im Auftrag eines ausländischen Geheimdienstes angeklagt werden. Der Brand hatte sich im September ereignet. Polen ging damals von Sabotage aus, um die Internetverbindung unter anderem für Ukraines Militär zu stören. Der vor der schwedischen Küste seit März festgehaltene Tanker Sea Owl Eye darf Schweden verlassen. Die Papiere des Schiffes seien in Zusammenarbeit mit den Behörden in Äquatorialguinea untersucht worden. Dabei sei herausgekommen, dass es korrekt registriert sei, hieß es in einer Mitteilung der schwedischen Verkehrsbehörde. Der russische Kapitän des Schiffes war wegen des Verdachts auf Urkundenfälschung im Frühjahr festgenommen worden. Die Ermittler hatten vermutet, dass das Schiff unter falscher Flagge fuhr. In den USA wird es doch keinen Burrito zum Starbucks-Café geben. Die Kaffeehauskette hat Pläne zum Kauf der auf mexikanische Küche spezialisierten Chipotle-Restaurants verneint. Vergangene Woche hatte die Financial Times berichtet, Starbucks habe an einem Übernahmeangebot für Chipotle gearbeitet. Starbucks kaufe Chipotle nicht, teilte nun eine Sprecherin mit. Pikanter machte die Spekulationen, dass der heutige Starbucks-Chef Brian Nickel zuvor Chipotle geführt hatte und sich dort einen Namen als Sanierer machte.
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2: Heute gibt es im Osten und Süden zeitweise leichten Frost, während der Westen und Nordwesten mit zunehmender Bewölkung und etwas Regen rechnen müssen. Höchstwerte liegen zwischen 12 und 18 Grad. Vor allem an der Nordsee kann es windig und gewittrig werden. Morgen bleibt es südlich der Donau stark bewölkt, während der Norden nach Nebelauflösung heitere Abschnitte genießen kann. Die Temperaturen steigen auf 16 bis 21 Grad. Im Nordosten weht ein mäßiger, örtlich stark böiger Westwind.
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1: Im Studio ist Alina Wolf. Der britische Premierminister Andy Burnham vermutet Iran hinter den mutmaßlichen Anschlagsplänen auf den Militärflugplatz RAF Fairford. Burnham erklärte, das Vorhaben sei vermutlich in Iran koordiniert und mit hoher Wahrscheinlichkeit von den Revolutionsgarden gelenkt worden. Die Regierung werde gegen kriminelle Netzwerke Irans vorgehen und Sanktionen auf den Weg bringen. Die mutmaßlichen Pläne waren am 27. September bekannt geworden, als die Polizei 5 britische Staatsbürger nahe dem Stützpunkt festnahm. 2 türkische Staatsbürger sind in Deutschland im Zusammenhang mit einem Brand an einer Station des Satelliten-Internet-Anbieters Starlink in Polen festgenommen worden. Dies teilte die polnische Regierung mit und erklärte, sie vermute Russland hinter dem Vorfall. Die Verdächtigen sollen wegen Sabotage im Auftrag eines ausländischen Geheimdienstes angeklagt werden. Der Brand hatte sich im September ereignet. Polen ging damals von Sabotage aus, um die Internetverbindung unter anderem für Ukraines Militär zu stören. Der vor der schwedischen Küste seit März festgehaltene Tanker Sea Owl Eye darf Schweden verlassen. Die Papiere des Schiffes seien in Zusammenarbeit mit den Behörden in Äquatorialguinea untersucht worden. Dabei sei herausgekommen, dass es korrekt registriert sei, hieß es in einer Mitteilung der schwedischen Verkehrsbehörde. Der russische Kapitän des Schiffes war wegen des Verdachts auf Urkundenfälschung im Frühjahr festgenommen worden. Die Ermittler hatten vermutet, dass das Schiff unter falscher Flagge fuhr. In den USA wird es doch keinen Burrito zum Starbucks-Café geben. Die Kaffeehauskette hat Pläne zum Kauf der auf mexikanische Küche spezialisierten Chipotle-Restaurants verneint. Vergangene Woche hatte die Financial Times berichtet, Starbucks habe an einem Übernahmeangebot für Chipotle gearbeitet. Starbucks kaufe Chipotle nicht, teilte nun eine Sprecherin mit. Pikanter machte die Spekulationen, dass der heutige Starbucks-Chef Brian Nickel zuvor Chipotle geführt hatte und sich dort einen Namen als Sanierer machte.
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2: Heute gibt es im Osten und Süden zeitweise leichten Frost, während der Westen und Nordwesten mit zunehmender Bewölkung und etwas Regen rechnen müssen. Höchstwerte liegen zwischen 12 und 18 Grad. Vor allem an der Nordsee kann es windig und gewittrig werden. Morgen bleibt es südlich der Donau stark bewölkt, während der Norden nach Nebelauflösung heitere Abschnitte genießen kann. Die Temperaturen steigen auf 16 bis 21 Grad. Im Nordosten weht ein mäßiger, örtlich stark böiger Westwind.
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1: Im Studio ist Alina Wolf. Der britische Premierminister Andy Burnham vermutet Iran hinter den mutmaßlichen Anschlagsplänen auf den Militärflugplatz RAF Fairford. Burnham erklärte, das Vorhaben sei vermutlich in Iran koordiniert und mit hoher Wahrscheinlichkeit von den Revolutionsgarden gelenkt worden. Die Regierung werde gegen kriminelle Netzwerke Irans vorgehen und Sanktionen auf den Weg bringen. Die mutmaßlichen Pläne waren am 27. September bekannt geworden, als die Polizei 5 britische Staatsbürger nahe dem Stützpunkt festnahm. 2 türkische Staatsbürger sind in Deutschland im Zusammenhang mit einem Brand an einer Station des Satelliten-Internet-Anbieters Starlink in Polen festgenommen worden. Dies teilte die polnische Regierung mit und erklärte, sie vermute Russland hinter dem Vorfall. Die Verdächtigen sollen wegen Sabotage im Auftrag eines ausländischen Geheimdienstes angeklagt werden. Der Brand hatte sich im September ereignet. Polen ging damals von Sabotage aus, um die Internetverbindung unter anderem für Ukraines Militär zu stören. Der vor der schwedischen Küste seit März festgehaltene Tanker Sea Owl Eye darf Schweden verlassen. Die Papiere des Schiffes seien in Zusammenarbeit mit den Behörden in Äquatorialguinea untersucht worden. Dabei sei herausgekommen, dass es korrekt registriert sei, hieß es in einer Mitteilung der schwedischen Verkehrsbehörde. Der russische Kapitän des Schiffes war wegen des Verdachts auf Urkundenfälschung im Frühjahr festgenommen worden. Die Ermittler hatten vermutet, dass das Schiff unter falscher Flagge fuhr. In den USA wird es doch keinen Burrito zum Starbucks-Café geben. Die Kaffeehauskette hat Pläne zum Kauf der auf mexikanische Küche spezialisierten Chipotle-Restaurants verneint. Vergangene Woche hatte die Financial Times berichtet, Starbucks habe an einem Übernahmeangebot für Chipotle gearbeitet. Starbucks kaufe Chipotle nicht, teilte nun eine Sprecherin mit. Pikanter machte die Spekulationen, dass der heutige Starbucks-Chef Brian Nickel zuvor Chipotle geführt hatte und sich dort einen Namen als Sanierer machte.
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2: Heute gibt es im Osten und Süden zeitweise leichten Frost, während der Westen und Nordwesten mit zunehmender Bewölkung und etwas Regen rechnen müssen. Höchstwerte liegen zwischen 12 und 18 Grad. Vor allem an der Nordsee kann es windig und gewittrig werden. Morgen bleibt es südlich der Donau stark bewölkt, während der Norden nach Nebelauflösung heitere Abschnitte genießen kann. Die Temperaturen steigen auf 16 bis 21 Grad. Im Nordosten weht ein mäßiger, örtlich stark böiger Westwind.
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1: Im Studio ist Alina Wolf. Der britische Premierminister Andy Burnham vermutet Iran hinter den mutmaßlichen Anschlagsplänen auf den Militärflugplatz RAF Fairford. Burnham erklärte, das Vorhaben sei vermutlich in Iran koordiniert und mit hoher Wahrscheinlichkeit von den Revolutionsgarden gelenkt worden. Die Regierung werde gegen kriminelle Netzwerke Irans vorgehen und Sanktionen auf den Weg bringen. Die mutmaßlichen Pläne waren am 27. September bekannt geworden, als die Polizei 5 britische Staatsbürger nahe dem Stützpunkt festnahm. 2 türkische Staatsbürger sind in Deutschland im Zusammenhang mit einem Brand an einer Station des Satelliten-Internet-Anbieters Starlink in Polen festgenommen worden. Dies teilte die polnische Regierung mit und erklärte, sie vermute Russland hinter dem Vorfall. Die Verdächtigen sollen wegen Sabotage im Auftrag eines ausländischen Geheimdienstes angeklagt werden. Der Brand hatte sich im September ereignet. Polen ging damals von Sabotage aus, um die Internetverbindung unter anderem für Ukraines Militär zu stören. Der vor der schwedischen Küste seit März festgehaltene Tanker Sea Owl Eye darf Schweden verlassen. Die Papiere des Schiffes seien in Zusammenarbeit mit den Behörden in Äquatorialguinea untersucht worden. Dabei sei herausgekommen, dass es korrekt registriert sei, hieß es in einer Mitteilung der schwedischen Verkehrsbehörde. Der russische Kapitän des Schiffes war wegen des Verdachts auf Urkundenfälschung im Frühjahr festgenommen worden. Die Ermittler hatten vermutet, dass das Schiff unter falscher Flagge fuhr. In den USA wird es doch keinen Burrito zum Starbucks-Café geben. Die Kaffeehauskette hat Pläne zum Kauf der auf mexikanische Küche spezialisierten Chipotle-Restaurants verneint. Vergangene Woche hatte die Financial Times berichtet, Starbucks habe an einem Übernahmeangebot für Chipotle gearbeitet. Starbucks kaufe Chipotle nicht, teilte nun eine Sprecherin mit. Pikanter machte die Spekulationen, dass der heutige Starbucks-Chef Brian Nickel zuvor Chipotle geführt hatte und sich dort einen Namen als Sanierer machte.
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2: Heute gibt es im Osten und Süden zeitweise leichten Frost, während der Westen und Nordwesten mit zunehmender Bewölkung und etwas Regen rechnen müssen. Höchstwerte liegen zwischen 12 und 18 Grad, vor allem an der Nordsee kann es windig und gewittrig werden. Morgen bleibt es südlich der Donau stark bewölkt, während der Norden nach Nebelauflösung heitere Abschnitte genießen kann. Die Temperaturen steigen auf 16 bis 21 Grad, im Nordosten weht ein mäßiger, örtlich stark böiger Westwind.
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1: Im Studio Holger Dilk. Schönen guten Tag. Stromsteuer für alle senken, ja oder nein? In der schwarz-roten Koalition ist man sich da noch nicht ganz einig. Finanzminister Lars Klingbeil von der SPD ist skeptisch, ob dieser CDU-Vorschlag finanzierbar ist. CDU-Generalsekretärin Franziska Hoppermann betont dagegen im ZDF.
2: Die Formulierung in unserem Papier ist, zusätzliche Spielräume wollen wir für die Senkung der Stromsteuer nutzen. Und jetzt gibt es durch die Anhebung der Konjunkturprognose diesen Spielraum aus unserer Sicht schon. Das haben auch andere ausgerechnet. Und insofern ist doch klar, dass wenn wir Spielräume sehen, wir auch die nutzen wollen für die Entlastung bei den Menschen.
1: Cybermobbing wird zu einem immer größeren Problem. Jeder fünfte Schüler in Deutschland ist schon mal betroffen gewesen. Jana Klonikowski.
3: In Summe sind das mehr als 2,4 Millionen Kinder und Jugendliche. Und damit mehr als bei der letzten Studie, heißt es vom Bündnis gegen Cybermobbing. Viele Lehrer seien mit dem Thema überfordert. Neben körperlichen Problemen wie Kopf- oder Magenschmerzen kann sich Cybermobbing auch auf die Psyche auswirken und Angststörungen oder Depressionen hervorrufen. Die Experten fordern mehr Prävention und sehen neben der Politik auch Schulen, Eltern und die Gesellschaft in der Pflicht.
1: Viele machen sich Sorgen, dass ihr Job durch KI ersetzt werden könnte. Eine Analyse des Instituts für Arbeitsmarkt- und Berufsforschung zeigt, bisher hat die Technik nicht groß Jobs gekostet. Gefahren sehen die Forscher aber für die Industrie und in nicht-akademischen Berufen. Die Inflation in Deutschland ist auf den höchsten Stand seit knapp 3 Jahren geklettert. Im September lag die Inflationsrate laut Statistischem Bundesamt bei 3,3%, der höchste Wert seit Dezember 2023. Besonders stark haben die Energiepreise zugelegt. Mit dem Winterfahrplan setzt die Deutsche Bahn auf mehr und schnellere Züge. Neu ist etwa ein ICE-Sprinter zwischen Hamburg und München. Baustellen bremsen den Verkehr aber weiter aus. Zwischen Hannover und Berlin dauert die Fahrt rund 80 Minuten länger. Die Ticketpreise im Fernverkehr bleiben gleich. Borussia Dortmund und Niko Kovac, das passt offensichtlich. Der Fußball-Bundesligist hat den Vertrag des 54-jährigen Cheftrainers vorzeitig verlängert. Das neue Arbeitspapier geht bis Sommer 2029. In der Liga sind die Dortmunder diese Saison gut dabei und haben noch kein Spiel verloren.
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4: Mit KI-Support. Viele Wolken gibt es gerade und ab und zu kann auch mal ein bisschen Regen oder ein Schauer dabei sein. Später wird es eher noch bedeckter. An der Küste kann am Abend sogar mal ein Gewitter auftauchen und da sind auch Sturmböen möglich. Dazu Höchstwerte zwischen 12 und 19 Grad. Morgen bleibt's oft trocken mit Wolken und Auflockerungen, maximal 15 bis 21 Grad.
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1: Im Studio Holger Dilk. Schönen guten Tag. Stromsteuer für alle senken, ja oder nein? In der schwarz-roten Koalition ist man sich da noch nicht ganz einig. Finanzminister Lars Klingbeil von der SPD ist skeptisch, ob dieser CDU-Vorschlag finanzierbar ist. CDU-Generalsekretärin Franziska Hoppermann betont dagegen im ZDF.
2: Die Formulierung in unserem Papier ist, zusätzliche Spielräume wollen wir für die Senkung der Stromsteuer nutzen. Und jetzt gibt es durch die Anhebung der Konjunkturprognose diesen Spielraum aus unserer Sicht schon. Das haben auch andere ausgerechnet. Und insofern ist doch klar, dass wenn wir Spielräume sehen, wir auch die nutzen wollen für die Entlastung bei den Menschen.
1: Cybermobbing wird zu einem immer größeren Problem. Jeder fünfte Schüler in Deutschland ist schon mal betroffen gewesen. Jana Klonikowski.
3: In Summe sind das mehr als 2,4 Millionen Kinder und Jugendliche. Und damit mehr als bei der letzten Studie, heißt es vom Bündnis gegen Cybermobbing. Viele Lehrer seien mit dem Thema überfordert. Neben körperlichen Problemen wie Kopf- oder Magenschmerzen kann sich Cybermobbing auch auf die Psyche auswirken und Angststörungen oder Depressionen hervorrufen. Die Experten fordern mehr Prävention und sehen neben der Politik auch Schulen, Eltern und die Gesellschaft in der Pflicht.
1: Viele machen sich Sorgen, dass ihr Job durch KI ersetzt werden könnte. Eine Analyse des Instituts für Arbeitsmarkt- und Berufsforschung zeigt, bisher hat die Technik nicht groß Jobs gekostet. Gefahren sehen die Forscher aber für die Industrie und in nicht akademischen Berufen. Die Inflation in Deutschland ist auf den höchsten Stand seit knapp 3 Jahren geklettert. Im September lag die Inflationsrate laut Statistischem Bundesamt bei 3,3%, der höchste Wert seit Dezember 2023. Besonders stark haben die Energiepreise zugelegt. Mit dem Winterfahrplan setzt die Deutsche Bahn auf mehr und schnellere Züge. Neu ist etwa ein ICE-Sprinter zwischen Hamburg und München. Baustellen bremsen den Verkehr aber weiter aus. Zwischen Hannover und Berlin dauert die Fahrt rund 80 Minuten länger. Die Ticketpreise im Fernverkehr bleiben gleich. Borussia Dortmund und Niko Kovac, das passt offensichtlich. Der Fußball-Bundesligist hat den Vertrag des 54-jährigen Cheftrainers vorzeitig verlängert. Das neue Arbeitspapier geht bis Sommer 2029. In der Liga sind die Dortmunder diese Saison gut dabei und haben noch kein Spiel verloren.
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4: Mit KI-Support. Viele Wolken gibt es gerade und ab und zu kann auch mal ein bisschen Regen oder ein Schauer dabei sein. Später wird's eher noch bedeckter. An der Küste kann am Abend sogar mal ein Gewitter auftauchen und da sind auch Sturmböen möglich. Dazu Höchstwerte zwischen 12 und 19 Grad. Morgen bleibt's oft trocken mit Wolken und Auflockerungen, maximal 15 bis 21 Grad.
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1: Im Studio ist Alina Wolf. Bundeskanzler Friedrich Merz will ungeachtet seiner schlechten Umfragewerte bei der Reformpolitik Kurs halten. Ich habe nicht die Absicht, der Liebling der Nation zu werden, sagte der CDU-Vorsitzende auf dem Arbeitgebertag in Berlin. Sondern er habe die Absicht, dieses Land so auf Kurs zu bringen, dass vor allen Dingen die junge Generation wieder eine vernünftige Perspektive habe. Ich möchte, dass wir in diesem Land gemeinsam Erfolg haben, sagte Merz.
2: Arbeitgeberpräsident Rainer Dulger fordert von der Bundesregierung mehr Tempo bei Reformen. Eine Regierung muss Ergebnisse liefern, sagte er beim Arbeitgebertag. Er appelliere an die Spitzen der Koalition: Führen Sie, übernehmen Sie Verantwortung. Im Juli hatte man sich auf ein Reformpaket geeinigt. Wichtige Punkte sind aber strittig. So will die SPD über die geplante Abschaffung der abschlagsfreien Rente nach 45 Beitragsjahren sprechen. Umstritten sind auch Maßnahmen zur Flexibilisierung des Arbeitsmarkts.
1: Nach einem Alarm wegen eines möglichen Notfalls einem Flugzeug am Nürnberger Flughafen hat die Polizei Entwarnung gegeben. Die Überprüfungen vor Ort haben ergeben, dass keine Gefahr besteht, teilte die Polizei mit. Zuvor hatte die Polizei den Flughafen in Nürnberg abgesperrt. Die Polizei sei vor der Entwarnung von einer mutmaßlichen Luftnotlage ausgegangen. Zu dem Polizeieinsatz kam es kurz vor der Landung eines Flugs von der griechischen Insel Korfu.
3: Der Online-Broker Trade Republic steigt in den Wettlauf um das staatlich geförderte Altersvorsorgedepot ein. Mit einem Gratismodell verschärft die Firma den Preiskampf unter Banken, die zuletzt reihenweise Angebote mit niedrigen Gebühren vorgelegt haben. Damit können Sparer ab 2027 üppige Zulagen vom Staat erhalten, wenn sie fürs Alter in Indexfonds, Fonds und Anleihen investieren. Trade Republic verzichtet wie viele Anbieter auf Depot- und Ausführungskosten.
4: Im sachsen-anhaltischen Oschersleben bleiben nach einer anonymen Amoklaufdrohung mehrere Schulen geschlossen. Die Drohung wurde am Montagabend in einer Elternchat-Gruppe verschickt, wie die Polizei mitteilte. Die Polizei zeigt demnach vor Schulen und Kitas verstärkt Präsenz. Zuvor hatten mehrere Medien berichtet.
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5: Heute ziehen von Westen zunehmend dichte Wolken mit etwas Regen oder einzelnen Schauern auf, während es im Osten und Südosten zunächst noch länger freundlich und trocken bleibt. Die Temperaturen erreichen 12 bis 19 Grad. An der Nordsee wird es später deutlich windiger mit teils stürmischen Böen. Am Abend sind im Nordwesten auch einzelne Gewitter möglich. Am Mittwoch fällt südlich der Donau und an den Alpen anfangs noch etwas Regen. Sonst lockert es nach örtlichem Nebel zunehmend auf und es bleibt meist trocken. Die Höchstwerte liegen zwischen 15 Grad an der Ostsee und 21 Grad am Oberrhein. An der Ostsee weht weiterhin ein kräftiger bis stürmischer Westwind.
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1: Im Studio ist Alina Wolf. Bundeskanzler Friedrich Merz will ungeachtet seiner schlechten Umfragewerte bei der Reformpolitik Kurs halten. Ich habe nicht die Absicht, der Liebling der Nation zu werden, sagte der CDU-Vorsitzende auf dem Arbeitgebertag in Berlin. Sondern er habe die Absicht, dieses Land so auf Kurs zu bringen, dass vor allen Dingen die junge Generation wieder eine vernünftige Perspektive habe. Ich möchte, dass wir in diesem Land gemeinsam Erfolg haben, sagte Merz.
2: Arbeitgeberpräsident Rainer Dulger fordert von der Bundesregierung mehr Tempo bei Reformen. Eine Regierung muss Ergebnisse liefern, sagte er beim Arbeitgebertag. Er appelliere an die Spitzen der Koalition: Führen Sie, übernehmen Sie Verantwortung. Im Juli hatte man sich auf ein Reformpaket geeinigt. Wichtige Punkte sind aber strittig. So will die SPD über die geplante Abschaffung der abschlagsfreien Rente nach 45 Beitragsjahren sprechen. Umstritten sind auch Maßnahmen zur Flexibilisierung des Arbeitsmarkts.
1: Nach einem Alarm wegen eines möglichen Notfalls einem Flugzeug am Nürnberger Flughafen hat die Polizei Entwarnung gegeben. Die Überprüfungen vor Ort haben ergeben, dass keine Gefahr besteht, teilte die Polizei mit. Zuvor hatte die Polizei den Flughafen in Nürnberg abgesperrt. Die Polizei sei vor der Entwarnung von einer mutmaßlichen Luftnotlage ausgegangen. Zu dem Polizeieinsatz kam es kurz vor der Landung eines Flugs von der griechischen Insel Korfu.
3: Der Online-Broker Trade Republic steigt in den Wettlauf um das staatlich geförderte Altersvorsorgedepot ein. Mit einem Gratismodell verschärft die Firma den Preiskampf unter Banken, die zuletzt reihenweise Angebote mit niedrigen Gebühren vorgelegt haben. Damit können Sparer ab 2027 üppige Zulagen vom Staat erhalten, wenn sie fürs Alter in Indexfonds, Fonds und Anleihen investieren. Trade Republic verzichtet wie viele Anbieter auf Depot- und Ausführungskosten.
4: Im sachsen-anhaltischen Oschersleben bleiben nach einer anonymen Amoklaufdrohung mehrere Schulen geschlossen. Die Drohung wurde am Montagabend in einer Elternchat-Gruppe verschickt, wie die Polizei mitteilte. Die Polizei zeigt demnach vor Schulen und Kitas verstärkt Präsenz. Zuvor hatten mehrere Medien berichtet.
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5: Heute ziehen von Westen zunehmend dichte Wolken mit etwas Regen oder einzelnen Schauern auf, während es im Osten und Südosten zunächst noch länger freundlich und trocken bleibt. Die Temperaturen erreichen 12 bis 19 Grad. An der Nordsee wird es später deutlich windiger mit teils stürmischen Böen. Am Abend sind im Nordwesten auch einzelne Gewitter möglich. Am Mittwoch fällt südlich der Donau und an den Alpen anfangs noch etwas Regen. Sonst lockert es nach örtlichem Nebel zunehmend auf und es bleibt meist trocken. Die Höchstwerte liegen zwischen 15 Grad an der Ostsee und 21 Grad am Oberrhein. An der Ostsee weht weiterhin ein kräftiger bis stürmischer Westwind.
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0: Und damit hallo und herzlich willkommen zu eurem Top 20 Countdown mit Ted und Felix. Letzterer bin ich und Ted kommt gleich. In den nächsten zwei Stunden werfen wir wieder einen Blick auf die Verkaufscharts verschiedener deutscher Internetportale. Wir hören Neuzugänge der ersten und die Top 20 der zweiten Stunde. Und außerdem hören wir wie immer auch aktuelle Hits aus den Charts aus England und aus Amerika. Und wer ist heute so alles dabei? Das verrät uns Ted.
1: Hallo, heute hören wir unter anderem neue Titel von Leonie, James Blunt und Take That. Aktuelle Hits von Stella Lefty und Clock Clock. Und natürlich unsere Nummer 1.
0: Tja, aber bevor es so richtig losgeht, noch rasch ein Blick zurück auf die drei bestplatzierten Titel der deutschen Download-Charts aus der vergangenen Woche.
2: Number 3.
0: Und das ist dieser Hit hier gestiegen von der 4 auf die Nummer 3. Loy und David Puentes und Golden Summer.
2: Number 2.
0: Und diese wieder auf Nummer 2 für genau 7 Tagen. Cat's Eye und Animal.
2: Number 1.
0: Und diese war zum dritten Mal die Nummer 1 in den deutschen Download-Charts vor einer Woche. Das ist Nico Santos und der Hit Why Don't You Stay.
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0: Das war der erste neue Hit diese Woche in den deutschen Download-Charts. Eingestiegen auf der 39, das war ein Take That mit dem Hit Dreamers.
1: Dreamers ist die vierte Single-Auskopplung aus dem angekündigten 10. Studioalbum von Take That, das ebenfalls Dreamers heißen soll. Das neue Album soll keine Rückschau auf die bisherige Karriere sein. Aber die Band sagt, man habe die besten Dinge, die sie über all die Jahre als Take That kennengelernt haben, genommen und in diese Songs einfließen lassen. Take That, Dreamers.
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0: Das war ein Herr, der stammt aus Arnheim in Holland, aber er ist neu diese Woche in den Singlecharts in England auf der Nummer 93 mit seinem Hit Shinjuku. Das war Frankie Risardo. Und dies hier steigte den Singlecharts in England von der 86 auf die 72. Eine Band aus Irland, sie heißen Kingfisher. Und hier ist der neueste Hit und der heißt The Sun Will Never Settle.
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0: Sie heißen Provinz und sind neu diese Woche in den deutschen Download-Charts auf der Nummer 33 mit dem Hit Cry Baby, Cry.
1: Provinz ist eine Band aus Vogten, Baden-Württemberg. Die Band begann 2012 zunächst als Duo und nannte sich Twice. Inzwischen ist sie auf 4 Mann angewachsen. 2019 erschien die Debütsingle und 2020 das Debütalbum. Mit dem Titel Cry Baby Cry hat die Band ihren musikalischen Stil geändert. Er soll sich anhören wie eine Mischung aus Britpop und Indie-Pop. Provinz Cry Baby Cry.
0: Und dies her wieder ein großer Aufsteiger aus den Single-Charts aus England, und zwar von einer Dame kanadisch-marokkanischer Herkunft. Sie heißt Fausina und sie steigt jetzt von der 71 auf die 58, wie gesagt, in den Charts in England mit dem Hit Unethical.

0: Ein Titel, der gern ein anderer sein möchte, diese Woche eingestiegen auf der 31 in den deutschen Downloadcharts. Das war Leonie und Way Too Late.
1: Way Too Late ist die dritte Single-Veröffentlichung von Leonie in diesem Jahr. Der neue Titel erzählt von Selbstvertrauen und einem neuen Glück nach einer Trennung. Für die Rückkehr zur alten Beziehung ist es dann Way Too Late. Leonie, Way Too Late.
0: Generation und Young Lean steigen diese Woche in den Singlecharts in England von der 73 auf die 37 mit dem Hit Storm 2. 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

0: Er steigt ein auf der 28 diese Woche in den deutschen Downloadcharts mit seinem neuesten Hit. Das war James Blunt und der Titel Circles.
1: Circles ist die dritte Single-Auskopplung aus dem angekündigten 8. Studioalbum Airplay Mode von James Blunt. Der Track orientiert sich am Britpop der 90er und frühen 2000er Indie-Gitarren-Sounds. James sagt, so wolle er, dass seine Musik klinge. Im Song geht es um unerwünschte nächtliche Gedanken, die auftauchen, wenn man versucht zu schlafen. James Blunt, Circles.
0: Die Nummer 1 aus den Singlecharts aus England, die hören wir später, denn es ist auch woanders noch erfolgreich. Dies hier der erste neue Hit aus Amerika, dort eingestiegen auf der 100. Hier ist Sienna Spyro und der Hit Pure.

0: Man könnte ihn kritisieren, aber wir sind cool zu ihm, denn er ist neu diese Woche auf der 26 in den deutschen Downloadcharts. Das war Mark Forster und Cool.
1: Cool ist die dritte Single-Veröffentlichung von Mark Forster in diesem Jahr. Entstanden ist der Song mit dem Radiotanzorchester Ehrenfeld. Der neue Song soll dabei nicht nur für mehr Liebe und Zusammenhalt stehen, sondern auch für den Spaß daran, einfach man selbst zu sein. Mark Forster, Cool.
0: Ja, dieser Titel, der erreichte bereits Nummer 12 für den Singlecharts in Amerika. Diese Woche einer von 11 Hits dort für Olivia Rodrigo. Gestiegen von der 81 auf die 65. Hier ist der Hit, der heißt Maggots for Brains.

Er steigt von der 66 auf die 43 diese Woche in Amerika. Das waren Corey Hart und Empty Words. Und dies hier, eine Dame mit vier Neuzugängen. Der Zweitplatzierte auf der Nummer 3 hier ist Taylor Swift und der Hit Cleveland.

0: Neu auf der Nummer 22. Der Hit, der heißt Test My Luck und er stammt von Purple Disco Machine und Meek.
1: Test My Luck ist die erste Single-Auskopplung aus dem vierten Studioalbum Cosmotropia von Purple Disco Machine, das im kommenden Jahr erscheinen soll. Es soll durch den Space Rock der 70er und 80er Jahre inspiriert worden sein. Als Vorbilder nennt er Pink Floyd, Alan Parsons und Jean-Michel Jarre. Purple Disco Machine und Meek, Test My Luck.
0: Tja, und bevor wir jetzt gleich zu den 20 größten Download-Hits der Woche kommen, noch rasch die Nummer 1 aus England, dort diese Woche zum zweiten Mal. Und die sensationelle neue Nummer 1 in Amerika, eingestiegen auf der 1, Taylor Swift und Patient Zero.

Wir haben diese Woche drei Neuzugänge unter den ersten 20 in den deutschen Downloadcharts. Der erste auf der 20, gestiegen von der 47, das war Stella Lefty und Boston. Und hier ist die 19, gestiegen von der 20, Giant Rooks und Slow Dance for a Minute.

Der Titel war schon mal platziert, dann rausgefallen aus den Charts und jetzt ein Re-Entry auf der Nummer 18, das waren Clock Clock und Skeletons. Und dies hier auf der 17 von der 10 gefallen, hier ist große Katy Perry und hier ist der Hit, der heißt Watch It Burn.

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1: Der Hit steigt und zwar von der 17 auf die 16 diese Woche in den deutschen Download-Charts. Das war Jack Dean und Mercy. Und dies hier wieder auf der Nummer 15. Hier ist Harry Styles und American Girls.

Update steigt von der 26 auf die Nummer 14 diese Woche in den deutschen Download-Charts. Das waren Take That und Michael Patrick Kelly und Feel My Love. Und dies hier auf der 13 von der Nummer 9 gefallen, hier ist Taylor Swift und I Knew It, I Knew You.

Martin Garrix und Ed Sheeran steigen diese Woche von der 11 auf die 10 in den deutschen Downloadcharts mit dem Hit Repeated. Und hier ist die 9 von der 14 gestiegen. Hier ist Miley Cyrus und Bass Persuades. Let's go.

Wir haben eine neue Nummer 1, denn die alte Nummer 1 ist die neue Nummer 6. Nach drei Wochen auf der 1 gefallen, von der 1 auf die Nummer 6, Nico Santos und Why Don't You Stay. Und auf der 5 von der 7 gestiegen, Tempest City und Self-Aware.

0: gestiegen von der 3 auf die 2 in den deutschen Downloadcharts neu und David Puentes und Golden Summer. Und unsere neue Nummer 1?
1: Unsere neue Nummer 1 ist die 15. neue Nummer 1 bei uns in diesem Jahr. Es ist der 4. Hit und die erste Nummer 1 für Cat's Eye. Hier ist sie mit Animal. This week's number 1.

0: Animal. Tja, und das war's dann für diesmal. Und bis zum nächsten Mal sagen wir Tschüss.
1: Und Tschüss.
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4: Im Studio ist Alina Wolf. Bundeskanzler Friedrich Merz will ungeachtet seiner schlechten Umfragewerte bei der Reformpolitik Kurs halten. Ich habe nicht die Absicht, der Liebling der Nation zu werden, sagte der CDU-Vorsitzende auf dem Arbeitgebertag in Berlin. Sondern er habe die Absicht, dieses Land so auf Kurs zu bringen, dass vor allen Dingen die junge Generation wieder eine vernünftige Perspektive habe. Ich möchte, dass wir in diesem Land gemeinsam Erfolg haben, sagte Merz.
5: Arbeitgeberpräsident Rainer Dulger fordert von der Bundesregierung mehr Tempo bei Reformen. Eine Regierung muss Ergebnisse liefern, sagte er beim Arbeitgebertag. Er appelliere an die Spitzen der Koalition: Führen Sie, übernehmen Sie Verantwortung. Im Juli hatte man sich auf ein Reformpaket geeinigt. Wichtige Punkte sind aber strittig. So will die SPD über die geplante Abschaffung der abschlagsfreien Rente nach 45 Beitragsjahren sprechen. Umstritten sind auch Maßnahmen zur Flexibilisierung des Arbeitsmarkts.
4: Nach einem Alarm wegen eines möglichen Notfalls einem Flugzeug am Nürnberger Flughafen hat die Polizei Entwarnung gegeben. Die Überprüfungen vor Ort haben ergeben, dass keine Gefahr besteht, teilte die Polizei mit. Zuvor hatte die Polizei den Flughafen in Nürnberg abgesperrt. Die Polizei sei vor der Entwarnung von einer mutmaßlichen Luftnotlage ausgegangen. Zu dem Polizeieinsatz kam es kurz vor der Landung eines Flugs von der griechischen Insel Korfu. Der Online-Broker Trade Republic steigt in den Wettlauf um das staatlich geförderte Altersvorsorgedepot ein. Mit einem Gratismodell verschärft die Firma den Preiskampf unter Banken, die zuletzt reihenweise Angebote mit niedrigen Gebühren vorgelegt haben. Damit können Sparer ab 2027 üppige Zulagen vom Staat erhalten, wenn sie fürs Alter in Indexfonds, Fonds und Anleihen investieren. Trade Republic verzichtet wie viele Anbieter auf Depot- und Ausführungskosten.
6: Im sachsen-anhaltischen Oschersleben bleiben nach einer anonymen Amoklaufdrohung mehrere Schulen geschlossen. Die Drohung wurde am Montagabend in einer Elternchat-Gruppe verschickt, wie die Polizei mitteilte. Die Polizei zeigt demnach vor Schulen und Kitas verstärkt Präsenz. Zuvor hatten mehrere Medien berichtet.
7: 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Und jetzt das Wetter bei uns.
8: Heute ziehen von Westen zunehmend dichte Wolken mit etwas Regen oder einzelnen Schauern auf, während es im Osten und Südosten zunächst noch länger freundlich und trocken bleibt. Die Temperaturen erreichen 12 bis 19 Grad. An der Nordsee wird es später deutlich windiger mit teils stürmischen Böen. Am Abend sind im Nordwesten auch einzelne Gewitter möglich. Am Mittwoch fällt südlich der Donau und an den Alpen anfangs noch etwas Regen. Sonst lockert es nach örtlichem Nebel zunehmend auf und es bleibt meist trocken. Die Höchstwerte liegen zwischen 15 Grad an der Ostsee und 21 Grad am Oberrhein. An der Ostsee weht weiterhin ein kräftiger bis stürmischer Westwind.
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4: Im Studio ist Alina Wolf. Bundeskanzler Friedrich Merz will ungeachtet seiner schlechten Umfragewerte bei der Reformpolitik Kurs halten. Ich habe nicht die Absicht, der Liebling der Nation zu werden, sagte der CDU-Vorsitzende auf dem Arbeitgebertag in Berlin. Sondern er habe die Absicht, dieses Land so auf Kurs zu bringen, dass vor allen Dingen die junge Generation wieder eine vernünftige Perspektive habe. Ich möchte, dass wir in diesem Land gemeinsam Erfolg haben, sagte Merz.
5: Arbeitgeberpräsident Rainer Dulger fordert von der Bundesregierung mehr Tempo bei Reformen. Eine Regierung muss Ergebnisse liefern, sagte er beim Arbeitgebertag. Er appelliere an die Spitzen der Koalition: Führen Sie, übernehmen Sie Verantwortung. Im Juli hatte man sich auf ein Reformpaket geeinigt. Wichtige Punkte sind aber strittig. So will die SPD über die geplante Abschaffung der abschlagsfreien Rente nach 45 Beitragsjahren sprechen. Umstritten sind auch Maßnahmen zur Flexibilisierung des Arbeitsmarkts. Nach einem Alarm wegen eines möglichen Notfalls einem Flugzeug am Nürnberger Flughafen hat die Polizei Entwarnung gegeben. Die Überprüfungen vor Ort haben ergeben, dass keine Gefahr besteht, teilte die Polizei mit. Zuvor hatte die Polizei den Flughafen in Nürnberg abgesperrt. Die Polizei sei vor der Entwarnung von einer mutmaßlichen Luftnotlage ausgegangen. Zu dem Polizeieinsatz kam es kurz vor der Landung eines Flugs von der griechischen Insel Korfu. Der Online-Broker Trade Republic steigt in den Wettlauf um das staatlich geförderte Altersvorsorgedepot ein. Mit einem Gratismodell verschärft die Firma den Preiskampf unter Banken, die zuletzt reihenweise Angebote mit niedrigen Gebühren vorgelegt haben. Damit können Sparer ab 2027 üppige Zulagen vom Staat erhalten, wenn sie fürs Alter in Indexfonds, Fonds und Anleihen investieren. Trade Republic verzichtet wie viele Anbieter auf Depot- und Ausführungskosten. Im sachsen-anhaltischen Oschersleben bleiben nach einer anonymen Amoklaufdrohung mehrere Schulen geschlossen. Die Drohung wurde am Montagabend in einer Elternchat-Gruppe verschickt, wie die Polizei mitteilte. Die Polizei zeigt demnach vor Schulen und Kitas verstärkt Präsenz. Zuvor hatten mehrere Medien berichtet.
7: 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Und jetzt das Wetter bei uns.
8: Heute ziehen von Westen zunehmend dichte Wolken mit etwas Regen oder einzelnen Schauern auf, während es im Osten und Südosten zunächst noch länger freundlich und trocken bleibt. Die Temperaturen erreichen 12 bis 19 Grad. An der Nordsee wird es später deutlich windiger mit teils stürmischen Böen. Am Abend sind im Nordwesten auch einzelne Gewitter möglich. Am Mittwoch fällt südlich der Donau und an den Alpen anfangs noch etwas Regen. Sonst lockert es nach örtlichem Nebel zunehmend auf und es bleibt meist trocken. Die Höchstwerte liegen zwischen 15 Grad an der Ostsee und 21 Grad am Oberrhein. An der Ostsee weht weiterhin ein kräftiger bis stürmischer Westwind.
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9: Eine Woche ist vorbei, es ist wieder Zeit für Italo Disco is back. Ja, heute habe ich euch wieder einige Klassiker mitgebracht und habe schon die ersten Vinyls aufliegen. Starten wir gleich mit Boy und Broken Rings sowie Chris mit Lucky Boy und beides natürlich in richtigen Italo Maxis.

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1: Ja, geile Mucke aus der Italo-Welle. Ja, wir machen weiter mit Ciao Ciao und dem Titel Don't Go Breaking My Heart in the Mixmaster Hot Love Mix. Ja, gestern Abend war ich noch beim Italiener was essen. Ja, italienisch essen, richtig klasse. Tja, und im Sommer geht man gerne mal zum italienischen Eisfritz, nicht? Ja, heute hier Italo-Welle pur. Heute wieder die Klassiker. Naja, letzte Woche waren es ja doch die neueren Sachen. Heute mal wieder die etwas älteren. Ja, also ich würde sagen, mit dem Titel Don't Go Breaking My Heart machen wir weiter.

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1: Draußen wird's kühler, im Radio wird's heißer, ja, mit heißer Musik aus der Italowelle. Heute die Original-Italowelle aus den 80ern. Coco M mit Love and Division sowie Dandy haben wir jetzt mit dem Titel Casanova aufliegen. Beides habe ich natürlich wieder in Extended-Versionen rausgesucht und aufgelegt. Beide Turntable laufen schon. Ja, ihr seid schon gespannt? Dann will ich euch nicht länger auf die Folter spannen. Hier kommen beide Titel.

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1: Italo Disco is back hier auf deinem Lieblingssender. Und das Ganze natürlich, ja, egal da, wo ihr uns hören könnt, wo überall Internet ist, dann könnt ihr uns natürlich auch hören, weltweit, aber natürlich auch bei euch in eurem kleinen Dürfchen, in eurem Städtchen, wo auch immer ihr eurem Lieblingssender zuhört. Italo Disco ist back jetzt mit Gary Guber und Never Can Change My Mind im Boom Boom Mix.

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1: Wo auch immer ihr diese Sendung hört und wo auch immer ihr eure Lieblingsstation hört, egal ob im Norden, im Süden, im Westen oder im Osten, egal ob hier in Deutschland, in der Schweiz, in Österreich, in Holland, in Belgien oder wo auch immer in Europa oder weltweit. Ja, ihr seid hier genau richtig und wenn ihr neu eingeschaltet habt, hier gibt es Italo-Musik für 2 Stunden und die erste Stunde, naja, neigt sich schon so ein bisschen dem Ende entgegen, aber keine Angst, es gibt ja noch eine 2. Stunde. Jetzt aber erstmal Kim Taylor, Say You'll Be Mine, haben wir aufliegen, sowie Kingi Go und The Jungle Girls. Beides haben wir jetzt in Maxi-Versionen und zwar die Jungle Girls mit Boom Boom Dollars. Und ja, ich würde sagen, ja, den Red Monster Mix, so lese ich es gerade noch auf dem Cover hier. See.

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2: Die erste Stunde neigt sich langsam dem Ende entgegen. Wir haben einen Titel noch für euch. Kinky Go mit You, You, You im Dual.

0: Hallo, dies ist die Mailbox des aktuellen Moderators. Leider befindet sich dieser gerade in der Kaffeeküche und kann daher an aktueller Stelle nichts sagen. Wir spielen daher einfach weiter Musik. Vielen Dank fürs Zuhören und bis gleich.
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2: Und damit sind wir in der zweiten Stunde eurer Sendung. Italo Disco is back. Und wir machen gleich weiter, damit wir noch einiges schaffen. Aber zuvor will ich euch noch sagen, dass wir am Ende der Sendung natürlich wieder einen schönen Megamix haben. Diesmal von Miko Mission. So, jetzt haben wir aber erstmal aufliegende Molto Carina mit Love for Sale im Dance Club Mix und hinterher Ricky Davis mit Loving You Empower DJ Remix.

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1: Italo Disco is back und das auf eurer Lieblingswelle. Wenn ihr Italo Disco Musik kaufen wollt, könnt ihr das gerne tun. Bei einigen Labels gibt es daher noch einiges zu kaufen, unter anderem auch bei Syxt. Und die legen ja auch schon wieder neue Sachen auf. Als Vinyl kann man da das ein oder andere Schmeckerchen, so wollte ich sagen, nochmal erkaufen. Meistens dann noch dazu mit zwei Bonus-Remixen von einem belgischen Remixer. Ja, jetzt haben wir aufliegen. Natürlich wieder Originalmusik aus den 80ern. Super Love mit How Deep Is Your Love.

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1: Nun habe ich einige Hörer natürlich darauf aufmerksam gemacht auf einen belgischen Remixer. Na klar, der für das Haus Syxt viele Remixe macht. Und zwar ist das Fleming Dahlum. Und ja, da gibt es einige schöne Mixe von ihm. Haben wir auch hier schon gespielt und werden wir auch wieder spielen. Jetzt haben wir Sweet and Sore mit Chinatown im High Energy Mix. Und hinterher haben wir Tasha mit My Turn in der Extended Version.

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1: Einen Titel haben wir noch, bevor wir gleich zu Megamix kommen. Tutti Frutti, Tutti Frutti mit Sing Na Na Na in der Extended Version.

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1: Italo Disco is back neigt sich dem Ende entgegen. Jetzt gibt es natürlich wie bei jeder Sendung einen Megamix. Heute von Miko Mischen. Ich bedanke mich fürs Einschalten, fürs Zuhören und wünsche euch noch viel Spaß mit eurem Lieblingssender. In einer Woche gibt's eine neue Ausgabe. Bis dahin, habt viel Spaß.

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1: Im Studio ist Alina Wolf. Im sachsen-anhaltischen Oschersleben sind nach einer anonymen Amoklaufdrohung mehrere Schulen geschlossen geblieben. Die Drohung wurde am Montagabend in einer Elternchatgruppe eines Gymnasiums verschickt, so die Polizei. Demnach zeigte die Polizei vor Schulen und Kitas verstärkt Präsenz. Die Behörde ermittelt, von wem die Nachricht in der Chatgruppe verschickt wurde. Ersten Erkenntnissen zufolge verständigte eine Angehörige der Schulleitung des Gymnasiums, die Teil der Chatgruppe ist, die Polizei. Nach Festnahmen in Deutschland sitzen zwei Männer in U-Haft. Polen wirft den türkischen Staatsangehörigen vor, einen Brandanschlag auf ein Starlink-Terminal in Masowien verübt zu haben. Die Tat soll für einen ausländischen Geheimdienst begangen worden sein. Warschau vermutet russische Dienste hinter dem Feuer. Regierungschef Tusk schrieb, die mutmaßlichen Saboteure müssten sich vor der polnischen Justiz verantworten. Bei einem Auslieferungsverfahren geht der Fall an das Oberlandesgericht.

0: Die NATO hat ihr jährliches Manöver zur Verteidigung des Bündnisgebiets mit Atomwaffen begonnen. Beteiligt sind Streitkräfte aus 17 Staaten bis Ende kommender Woche. Dafür wurden 3 Tornados des Luftwaffengeschwaders 33 nach Norditalien verlegt, die normalerweise in Rheinland-Pfalz stationiert sind. Unbestätigten Angaben zufolge lagern dort US-Atomwaffen. Militärexperten zufolge wird geübt, Waffen aus unterirdischen Magazinen zu Kampfjets zu bringen. Eingesetzt werden nur Übungsbomben ohne Kernsprengkopf.
1: Das Bundeswirtschaftsministerium bringt den Aufbau einer nationalen Gasreserve auf den Weg. In einem Gesetzentwurf aus dem Haus von Ministerin Katharina Reiche, CDU, heißt es, die Gasreserve dient der Krisenvorsorge für Extremfälle, Sabotage und seltene Großereignisse. Finanziert werden soll die Gasreserve über eine Umlage für Gaskunden. Der Referentenentwurf mit Stand 12. Oktober liegt der dpa vor. Eine Sprecherin des Ministeriums hatte angekündigt, dass die Gasreserve einen Umfang von 24 Milliarden Kilowattstunden haben solle.
2: 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Und jetzt das Wetter bei uns.
3: Heute bleibt es wechselhaft, mit einzelnen Gewittern im äußersten Norden. Gebietsweise fällt etwas Regen, besonders an den Küsten kann es windig bis stürmisch werden. Die Temperaturen liegen zwischen 8 und 17 Grad. Morgen zeigt sich der Süden zunächst noch stark bewölkt, mit Regen an den...

Am Mikrofon habt ihr die Nike, den Feuerdrachen, und sie begrüßt alle Lauscher, Lauscherinnen, Hörer und Hörerinnen in World of Web ganz herzlich mit einem wunderschönen guten Abend und schön, dass ihr eingeschaltet habt.

Die Wunschbox ist eröffnet. Ihr dürft da gerne reingehen und euch Musik wünschen. Ja, heute hört ihr mich, nicht den Stefan und auch nicht den Jan. Ich habe mal soeben beide vertreten, weil beide verhindert sind und ich beginne hiermit aber unter dem Titel Angel Alias.

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Broken Heart, Jennifer Rush war das hier. Ihr merkt, die letzten paar Minuten wird es ruhiger. Christe Burch ist The Lady in Red, habe ich hier jetzt als nächstes.

Mein nächster Titel und vorletzter Titel, bevor ich mich feucht von euch verabschiede, ist Whitney Houston, I Have Nothing.

Für mich wird es jetzt Zeit, sich zu verabschieden mit einem lieben Dankeschön fürs Dazuschalten, fürs Dabeibleiben, fürs Zuhören bei allen Lauscher, Lauscherinnen, Hörer und Hörerinnen in World Wide Web. Ich wünsche euch jetzt noch einen schönen Abend und später eine gute Nacht. Schlaft schön und träumt was Schönes. Mich hört ihr am spätestens Freitag wieder von 20 bis 22 Uhr mit der Nikis Drachenschlagerwelt. Mit Run Republic und Secrets verabschiede ich mich ganz herzlich mit einem lieben Dankeschön fürs Dabeisein, fürs Dabeibleiben, fürs Zuhören und wünsche euch später eine gute Nacht, schlaf schön und träumt was Schönes. Bye bye, mein Mic ist aus, ich bin raus. Tschüss.

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1: Im Studio ist Alina Wolf. Im sachsen-anhaltischen Oschersleben sind nach einer anonymen Amoklaufdrohung mehrere Schulen geschlossen geblieben. Die Drohung wurde am Montagabend in einer Elternchatgruppe eines Gymnasiums verschickt, so die Polizei. Demnach zeigte die Polizei vor Schulen und Kitas verstärkt Präsenz. Die Behörde ermittelt, von wem die Nachricht in der Chatgruppe verschickt wurde. Ersten Erkenntnissen zufolge verständigte eine Angehörige der Schulleitung des Gymnasiums, die Teil der Chatgruppe ist, die Polizei. Nach Festnahmen in Deutschland sitzen zwei Männer in U-Haft. Polen wirft den türkischen Staatsangehörigen vor, einen Brandanschlag auf ein Starlink-Terminal in Masowien verübt zu haben. Die Tat soll für einen ausländischen Geheimdienst begangen worden sein. Warschau vermutet russische Dienste hinter dem Feuer. Regierungschef Tusk schrieb, die mutmaßlichen Saboteure müssten sich vor der polnischen Justiz verantworten. Bei einem Auslieferungsverfahren geht der Fall an das Oberlandesgericht. Die NATO hat ihr jährliches Manöver zur Verteidigung des Bündnisgebiets mit Atomwaffen begonnen. Beteiligt sind Streitkräfte aus 17 Staaten bis Ende kommender Woche. Dafür wurden 3 Tornados des Luftwaffengeschwaders 33 nach Norditalien verlegt, die normalerweise in Rheinland-Pfalz stationiert sind. Unbestätigten Angaben zufolge lagern dort US-Atomwaffen. Militärexperten zufolge wird geübt, Waffen aus unterirdischen Magazinen zu Kampfjets zu bringen. Eingesetzt werden nur Übungsbomben ohne Kernsprengkopf.
2: Das Bundeswirtschaftsministerium bringt den Aufbau einer nationalen Gasreserve auf den Weg. In einem Gesetzentwurf aus dem Haus von Ministerin Katharina Reiche, CDU, heißt es, die Gasreserve dient der Krisenvorsorge für Extremfälle, Sabotage und seltene Großereignisse. Finanziert werden soll die Gasreserve über eine Umlage für Gaskunden. Der Referentenentwurf mit Stand 12. Oktober liegt der dpa vor. Eine Sprecherin des Ministeriums hatte angekündigt, dass die Gasreserve einen Umfang von 24 Milliarden Kilowattstunden haben solle.
0: 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Und jetzt das Wetter bei uns.
3: Heute bleibt es wechselhaft, mit einzelnen Gewittern im äußersten Norden. Gebietsweise fällt etwas Regen, besonders an den Küsten kann es windig bis stürmisch werden. Die Temperaturen liegen zwischen 8 und 17 Grad. Morgen zeigt sich der Süden zunächst noch stark bewölkt, mit Regen an den Alpen, während es im Rest des Landes freundlicher wird. Höchstwerte erreichen 15 bis 21 Grad.
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4: Ja, einen wunderschönen guten Abend hier live aus dem Sendestudio Passau. Hier in Popradio Ostfriesland präsentiere ich heute Ronnys Club Sounds. Und zwar, heute spiele ich mal für euch Trance. Genau. Und natürlich möchte ich an die Hörer und Hörerinnen erstmal begrüßen. Schön, dass ihr heute eingeschaltet habt. Und Niki, ich wünsche dir auf jeden Fall einen schönen Feierabend. Auf jeden Fall. Ja, die ersten zwei Interpreten habe ich für euch ausgesucht. Andres Ral mit dem Titel Kronos. Und danach habe ich für euch den Song La Verita von Alex Merck. Party alle!

Ja, das war Darren Porter mit dem Titel Spielbound. Und dann habe ich für euch die nächsten zwei. Und zwar Enchanted Journey und dann auch nennt sich der Titel Bird of Me von Meta und Reed.

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1: Im Studio ist Alina Wolf. Im sachsen-anhaltischen Oschersleben sind nach einer anonymen Amoklaufdrohung mehrere Schulen geschlossen geblieben. Die Drohung wurde am Montagabend in einer Elternchatgruppe eines Gymnasiums verschickt, so die Polizei. Demnach zeigte die Polizei vor Schulen und Kitas verstärkt Präsenz. Die Behörde ermittelt, von wem die Nachricht in der Chatgruppe verschickt wurde. Ersten Erkenntnissen zufolge verständigte eine Angehörige der Schulleitung des Gymnasiums, die Teil der Chatgruppe ist, die Polizei. Nach Festnahmen in Deutschland sitzen zwei Männer in U-Haft. Polen wirft den türkischen Staatsangehörigen vor, einen Brandanschlag auf ein Starlink-Terminal in Masowien verübt zu haben. Die Tat soll für einen ausländischen Geheimdienst begangen worden sein. Warschau vermutet russische Dienste hinter dem Feuer. Regierungschef Tusk schrieb, die mutmaßlichen Saboteure müssten sich vor der polnischen Justiz verantworten. Bei einem Auslieferungsverfahren geht der Fall an das Oberlandesgericht. Die NATO hat ihr jährliches Manöver zur Verteidigung des Bündnisgebiets mit Atomwaffen begonnen. Beteiligt sind Streitkräfte aus 17 Staaten bis Ende kommender Woche. Dafür wurden 3 Tornados des Luftwaffengeschwaders 33 nach Norditalien verlegt, die normalerweise in Rheinland-Pfalz stationiert sind. Unbestätigten Angaben zufolge lagern dort US-Atomwaffen. Militärexperten zufolge wird geübt, Waffen aus unterirdischen Magazinen zu Kampfjets zu bringen. Eingesetzt werden nur Übungsbomben ohne Kernsprengkopf.
2: Das Bundeswirtschaftsministerium bringt den Aufbau einer nationalen Gasreserve auf den Weg. In einem Gesetzentwurf aus dem Haus von Ministerin Katharina Reiche, CDU, heißt es, die Gasreserve dient der Krisenvorsorge für Extremfälle, Sabotage und seltene Großereignisse. Finanziert werden soll die Gasreserve über eine Umlage für Gaskunden. Der Referentenentwurf mit Stand 12. Oktober liegt der dpa vor. Eine Sprecherin des Ministeriums hatte angekündigt, dass die Gasreserve einen Umfang von 24 Milliarden Kilowattstunden haben solle.
0: 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Das waren die Nachrichten. Und jetzt das Wetter bei uns.
3: Heute bleibt es wechselhaft mit einzelnen Gewittern im äußersten Norden. Gebietsweise fällt etwas Regen, besonders an den Küsten kann es windig bis stürmisch werden. Die Temperaturen liegen zwischen 8 und 17 Grad. Morgen zeigt sich der Süden zunächst noch stark bewölkt mit Regen an den Alpen, während es im Rest des Landes freundlicher wird. Höchstwerte erreichen 15 bis 21 Grad.
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4: Ja, nun geht es hier in der nächsten Runde in Sachen Ronnys Club Sounds. Ja, heute in Trance-Abend. Und zwar mit dem Titel Geweibe von Kaio und Albert. Und danach habe ich für euch den Titel dabei Dare to Dreams von Andrew Wildhaus.

Ja, das war der Titel Wet for Albert. Ein schöner Titel, muss ich mal sagen. Und zwar, der war von Andy Cherney. Und dann habe ich für euch den Song mitgenommen. Scene von Dalphon. Und danach nennt sich der Titel Lost in Love von P-Pace.

Ja, das war der Titel Screaming Dwarf Mori von Rosky Speed. Nun habe ich für euch den Titel dabei Millennium Memories von Darren Potter. Genau, und danach habe ich für euch den Titel Igniton von Solar Vision.

Ja, liebe Hörerinnen und Hörerinnen, nun war es das ja auch wieder in Sachen Clubsound hier bei Popradio Ostfriesland. War ich natürlich für diese Sendung hier innerlich verantwortlich. Bleibt auf jeden Fall noch dran. Ein Titel habe ich noch mitgenommen. Und zwar Edin von Etasonic. Ja, wir hören auf jeden Fall uns wieder am Donnerstag um 18 Uhr. Da heißt es ja wieder Ronnys Hitkiste. Bis dahin sage ich euch schon mal eine gute Nacht und dann bis die nächsten Tage. Tschüssi!